0: Wohin gesehen?
1: Hier wirst du gleich vor Gericht erscheinen.
0: Schön.
1: Zur Urteilsverkündung.
0: Ich verstehe.
1: Daher muss ich euch jetzt auffordern, euch zu entkleiden.
0: Entkleiden.
1: So könnt

Yes, das spielt. Haha, es ist zahm. Es hockt auf der Klinge, grinst und murmelt. Na, wie die Gleichen. Fort, welch dummes Gespenst.